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1: Diese Nacht noch verbreitet klar und trocken bei Tiefstwerten zwischen 19 und 14 Grad, aber in den Frühstunden dann schon ziehen Wolken rein von Westsachsen. Dann auch giebige Schauer und Gewitter heute mit Hagel- und Sturmböen bei maximal 26 bis 29 Grad. Und auch das Wochenende sehr unbeständig, Temperaturen gehen etwas zurück, 20 bis 25 Grad. Samstag noch recht viel Sonne auch mit dabei, am Sonntag da überwiegend wolkig.

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1: Diese Nacht noch verbreitet klar und trocken bei Tiefstwerten zwischen 19 und 14 Grad, aber in den Frühstunden dann schon ziehende Wolken rein von Westsachsen. Dann auch giebige Schauer und Gewitter heute mit Hagel- und Sturmböen bei maximal 26 bis 29 Grad. Und auch das Wochenende sehr unbeständig, Temperaturen gehen etwas zurück, 20 bis 25 Grad. Samstag noch recht viel Sonne auch mit dabei, am Sonntag da überwiegend wolkig.
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1: Ich bin Moritz Einzel, guten Morgen. Zuletzt lief es nicht so gut in den deutsch-französischen Beziehungen. Ein großes Regierungstreffen im Rheinland soll neue Impulse bringen. Einer der Schwerpunkte dürfte dabei die Kooperation im Verteidigungsbereich sein. Diana Kramer berichtet.
2: Zuerst tagt am Morgen der deutsch-französische Verteidigungs- und Sicherheitsrat auf dem Fliegerhorst Nörvenich unter Leitung von Bundeskanzler Merz und Frankreichs Präsident Macron. Bei einem Treffen der beiden hatte Macron am Abend erklärt, er wolle neuen Schwung in die Zusammenarbeit bringen und bei internationalen Schlüsselthemen mit Berlin an einem Strang ziehen. Zweiter Schauplatz ist heute Schloss Augustusburg in Brühl. Dort tagt am Vormittag der sogenannte Ministerrat.
1: Wenige Monate vor den Zwischenwahlen hat US-Präsident Trump wieder mal Misstrauen an fairen und freien Wahlen in den USA geweckt. In einer Rede an die Nation warf er China unter Berufung auf Geheimdiensterkenntnisse massive Einflussnahme auf Wahlen vor. In keinem Drittweltland sei die Situation bei Wahlen so schlecht wie in den Vereinigten Staaten, so Trump.
3: This is worse than any third world country. There's no third world country that has elections like we have.
1: Bis heute hat Trump seine Wahlniederlage von 2020 nicht eingestanden. Er behauptet, es habe Betrug gegeben, obwohl das vielfach widerlegt ist. Unionsfraktionschef Spahn muss viel Kritik einstecken. Er und sein Ehemann sind ja Eltern geworden über eine Leihmutter in den USA. Ein Konzept, das in Deutschland verboten ist. Der grünen Gesundheitsexperte Dahmen sagte dem Redaktionsnetzwerk Deutschland, es gehe hier um politische Glaubwürdigkeit und Doppelstandards. Die geplante Zuckersteuer soll wohl schon im kommenden Jahr 650 Millionen Euro einbringen. Bundesgesundheitsministerin Warken sagte dem Redaktionsnetzwerk Deutschland, so sollten die gesetzlichen Krankenkassen gestärkt und Versicherte entlastet werden. Den Plänen zufolge soll etwa bei Getränken mit einem Zuckergehalt zwischen 5 und 8 Gramm je 100 Milliliter ab 2027 ein Satz von 26 Cent je Liter fällig werden. Nur ein kleiner Teil der Beißvorfälle in Sachsen geht auf Hunde zurück, die wegen ihrer Rasse als gefährlich gelten. Dazu zählen etwa Pitbull Terrier und American Staffordshire Terrier. Frank Selig hat sich die Zahlen angeschaut.
4: Von mehr als 600 gemeldeten Fällen im vergangenen Jahr entfielen nur 6 auf diese Tiere. Das zeigen neue Zahlen der Landesdirektion Sachsen. Nach dem tödlichen Angriff auf ein 4-jähriges Mädchen in Sachsen-Anhalt weist die Behörde auf die Regeln hin. Halter brauchen eine Erlaubnis, Sachkunde, eine besondere Haftpflichtversicherung und eine sichere Unterbringung. Außerdem gelten Leinen- und Maulkorbpflicht.
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5: Heute mehr Wolken als Sonnenschein, es ziehen einzelne Schauer, teils kräftige Gewitter durch, örtlich mit Unwettergefahr, also möglich sind Hagel, Sturmböen und viel Regen in kurzer Zeit. Höchsttemperaturen zwischen 26 und 29 Grad. Morgen wechselnd bewölkt, nur vereinzelt Schauer, ein böiger Wind bis 26 Grad. Sonntag viele Wolken, gelegentlich Schauer bis 22 Grad.
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5: A9 Richtung Berlin zwischen Weißenfels und Rastplatz Pürstental eine Unfallaufnahme auf der Standspur.

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1: Mit Lutz Escher. Die geplante Zuckersteuer soll wohl schon im kommenden Jahr 650 Millionen Euro einbringen. Bundesgesundheitsministerin Nina Wagen sagte dem Redaktionsnetzwerk Deutschland, so sollten die gesetzlichen Krankenkassen gestärkt und Versicherte entlastet werden. Die USA haben in der sechsten Nacht in Folge Ziele im Iran angegriffen. Iranischen Medienberichten zufolge hat das US-Militär zwei Brücken sowie einen Flughafen beschossen. Die TU Chemnitz sucht Teilnehmer für eine Studie im Fußgängersimulator. Untersucht wird das Verhalten gegenüber autonomen Fahrzeugen. Die Forscher wollen herausfinden, wie Menschen reagieren, wenn der direkte Blickkontakt zum Fahrer als Orientierung entfällt. Der Chef des Sozialflügels der CDU, Dennis Radtke, hat gefordert, die Krankschreibungsregel ab dem ersten Tag zurückzunehmen. Den Funke-Zeitungen sagte der CDA-Vorsitzende, Ertrag und öffentlicher Streitwert stünden in keinem Verhältnis mehr zueinander. Am neuen Stadthafen in Leipzig steigt morgen erstmals ein Hafenfest. Geplant sind unter anderem ein Streetfood-Markt, ein Drachenboot-Tauziehen, ein Open-Air-Kino und am Sonntag ein Public Viewing zum WM-Finale.
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2: Heute mehr Wolken als Sonnenschein, es ziehen einzelne Schauer, teils kräftige Gewitter durch, örtlich mit Unwettergefahr, also möglich sind Hagel, Sturmböen und viel Regen in kurzer Zeit. Höchsttemperaturen zwischen 26 und 29 Grad. Morgen wechselnd bewölkt, nur vereinzelt Schauer, ein böiger Wind bis 26 Grad. Sonntag viele Wolken, gelegentlich Schauer bis 22 Grad.
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2: A9 Richtung Berlin zwischen Weißenfels und Rastplatz Bürstental, eine Unfallaufnahme auf der Standspur und A38 Leipzig Richtung Halle, Höhe Merseburg Nord, ein Unfall.
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1: Ich bin Dominik Schweiger. Guten Morgen. Der Deutsche Gewerkschaftsbund will ein Hitzeausfallgeld für Beschäftigte. DGB-Chefin Fahimi erwartet wegen der zunehmenden Hitzewellen künftig häufiger Arbeitsausfälle, etwa auf Baustellen oder bei der Feldarbeit. Die Kosten dafür müssten Beschäftigte und Arbeitgeber gemeinsam mit staatlicher Unterstützung tragen, so Fahimi. Unionsfraktionschef Spahn und sein Ehemann sind Eltern geworden. So weit, so schön. Die Tatsache, dass wir dafür eine Leihmutter in den USA in Anspruch genommen haben, löst jetzt eine gesellschaftspolitische Debatte aus. Moritz Einzel berichtet.
2: Spahn muss sich einiges an Kritik anhören, auch aus den eigenen Reihen. Die Frauenunion fordert seinen Rücktritt und aus der Seniorenunion kommen empörte Stimmen, wonach man in Deutschland auch die Leihmutterschaft im Ausland verbieten sollte. Der frühere Vorsitzende des Ethikrats Dabrock sagte, es bleibe ein Gefühl der Betrübnis, wenn sich jemand etwas herausnehme, weil er das Geld, die Position, die Möglichkeit dazu habe. Spahn hatte das Konzept der Leihmutterschaft selbst mehrfach abgelehnt.
1: Wie verhalten sich Fußgänger, wenn Autos künftig selbstständig unterwegs sind? Das untersuchen Wissenschaftler der TU Chemnitz jetzt mit einem Fußgängersimulator. Dafür werden Teilnehmer gesucht, die mehrfach eine virtuelle Straße überqueren. Die Forscher wollen herausfinden, wie Menschen reagieren, wenn der direkte Blickkontakt zum Fahrer als Orientierung entfällt. Die Talsperre Malta bei Dippoldiswalde verwandelt sich ab heute in ein riesiges Partygelände. Beim Festival Malta in Flammen gibt es 3 Tage lang volles Programm mit DJs, Live-Musik und einem Familientag. Höhepunkt ist morgen Abend das große Feuerwerk. Marlene Kartner von der Weißeritz Erlebnis GmbH.
3: Die Strandbäder Seifersdorf und Malta, die zu uns mitgehören, die haben das ganze Wochenende regulären Strandbetrieb. Das heißt, wer nur baden gehen möchte, nutzt natürlich gern diese Freibäder. Wir werden diese allerdings dann gegen 20 Uhr für den öffentlichen Betrieb sperren müssen. Das hat auch Sicherheitsgründe in Bezug natürlich auch auf das Feuerwerk. Aber der reguläre Badebetrieb ist gewährleistet. Das heißt, baden in Seifersdorf oder Malta und feiern in Paulsdorf.
1: Der Chef des Sozialflügels der CDU Rathke will, dass die Krankschreibungsregel ab dem ersten Tag zurückgenommen wird. Den Funke-Zeitungen sagte der CDA-Vorsitzende, es gehöre zu einer guten Fehlerkultur sagen zu können, an dieser Stelle haben wir uns verrannt. Aus Rathkes Sicht stehen Ertrag und öffentlicher Streitwert in keinem Verhältnis mehr zueinander.
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4: Heute mehr Wolken als Sonnenschein, es ziehen einzelne Schauer, teils kräftige Gewitter durch, örtlich mit Unwettergefahr, also möglich sind Hagel, Sturmböen und viel Regen in kurzer Zeit. Höchsttemperaturen zwischen 26 und 29 Grad. Morgen wechselnd bewölkt, nur vereinzelt Schauer, ein böiger Wind bis 26 Grad. Sonntag viele Wolken, gelegentlich Schauer bis 22 Grad.
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4: A9 Richtung Berlin, ein Unfall zwischen Rastplatz Pürstental und Kreuz Rippachtal auf der linken Spur und weiterer Unfall auf der A72 Richtung Leipzig zwischen Hartmannsdorf und Niederfrohna auf der linken Spur.
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4: Freitag, der 17. Juli, mein Name ist Stefan Bodinos und ich habe für Sie

6.13 Uhr, neue Meldung vom Antenne Sachsen Verkehrsdienst. Eine Fahrzeugpanne auf der A4 Richtung Görlitz zwischen Burkau und Uist auf der rechten Spur im Baustellenbereich.

0: Guten Morgen, hier ist Antenne Sachsen. Das Fußball-WM-Finale steht ja fest, Argentinien gegen Spanien. Aber aus deutscher Sicht gibt es bei dieser Weltmeisterschaft einiges zu verarbeiten, ne, Jens Umbreit?
1: Ja, wo fangen wir an? Das deutsche Team peinlich im 16. Finale gegen Paraguay gescheitert. Schiedsrichter Felix Zweier nach nur 2 Einsätzen wieder zu Hause. Und erstmals seit 1978 kein Spieler des FC Bayern im WM-Finale dabei. Michael Olise und Dayot Upamecano mit Frankreich im Halbfinale raus. Harry Kane mit England. Eine mehr als 40 Jahre alte Serie ist damit gerissen. Und dann ist da noch Thomas Tuchel, der englische Nationaltrainer, schwer unter Beschuss. Gary Lineker fragte in seiner Netflix-Show augenzwinkernd, ob Tuchel wohl möglich ein deutscher Spion sei. Schließlich seien die Deutschen ja nicht mal über das 16. Finale hinausgekommen. Aber im Ernst, Tuchel steht auf der Insel tatsächlich bei Experten und Medien schwer in der Kritik aufgrund der taktischen Veränderungen und seiner Einwechslungen bei der Halbfinalniederlage gegen Argentinien. Er selbst sagt, niemand will das Spiel um Platz 3, er auch nicht, aber er will bleiben und soll das Vertrauen des englischen Verbands bis zur Europameisterschaft im eigenen Land in 2 Jahren haben.
0: Dankeschön, Jens, und danke, dass wir ihr Vertrauen haben. Ja, wir spielen 70er, 80er und die schönsten Schlager gleich auf Antenne Sachsen. Karel Gott, für immer jung, und das sind die Twins mit Ballet Dancer.

0: Antenne Sachsen gleich mit Frankie Valli und den Four Seasons. Big Girls Don't Cry. Kennen wir aus dem Film Dirty Dancing.
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8: Mit Lutz Escher. Der Deutsche Gewerkschaftsbund fordert ein Hitzeausfallgeld für Beschäftigte. Die GB-Chefin Fahimi erwartet wegen der zunehmenden Hitzewellen künftig häufiger Arbeitsausfälle, etwa auf Baustellen oder bei der Feldarbeit. Gut 3 Monate vor den Zwischenwahlen zum US-Kongress hat Präsident Donald Trump erneut Zweifel an der Sicherheit des Wahlsystems gesät. Er warf China einen groß angelegten Versuch der Einflussnahme auf US-Wahlen vor. Bei Überschwemmungen im US-Bundesstaat Texas ist nach Angaben des Gouverneurs ein Mensch ums Leben gekommen. Der Nationale Wetterdienst hatte vor Sturzfluten gewarnt. Nur ein kleiner Teil der Hundebisse in Sachsen geht auf Tiere zurück, die wegen ihrer Rasse als gefährlich gelten. Von den mehr als 600 gemeldeten Fällen im vergangenen Jahr entfielen nur 6 auf sogenannte Listenhunde. Die Talsperre Malta bei Dippoldiswalde verwandelt sich ab heute in ein riesiges Partygelände. Beim Festival Malta in Flammen gibt es 3 Tage lang volles Programm mit DJs, Live-Musik und einem Familientag.
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9: Heute mehr Wolken als Sonnenschein, es ziehen einzelne Schauer, teils kräftige Gewitter durch, örtlich mit Unwettergefahr, also möglich sind Hagel, Sturmböen und viel Regen in kurzer Zeit. Höchsttemperaturen zwischen 26 und 29 Grad. Morgen wechselnd bewölkt, nur vereinzelt Schauer, ein böiger Wind bis 26 Grad. Sonntag viele Wolken, gelegentlich Schauer bis 22 Grad.
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9: A4 Richtung Görlitz, eine Fahrzeugpanne zwischen Burka und Uhl ist auf der rechten Spur an der Baustelle. A9 Richtung Berlin, Unfall zwischen Rastplatz-Bürstental und Kreuz-Rippachtal auf der linken Spur. Und noch ein Unfall auf der A72 Richtung Leipzig zwischen Hartmannsdorf und Niederfrohna.
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0: 6.43 Uhr in 6:47.
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0: Antenne Sachsen gleich mit Musik aus den 70ern von Village People in the Navy.
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10: Ich bin Dominik Schweiger. Guten Morgen. In den letzten Tagen hat es stellenweise in Deutschland viele Sommergewitter und dementsprechend auch viel Regen gegeben. Trotzdem warnt Umweltminister Schneider vor ernsthaften Konflikten um Wasser. Im Spiegel-Interview sagte er, das Thema werde unterschätzt, besonders in Ballungsräumen werde es eng. Berlin zum Beispiel hängt stark von der Spree und deren Pegelstand ab. Eine Idee ist es deshalb, Elbwasser per riesiger Leitung in die Spree zu pumpen, aber das Wasser fehlt dann wiederum in Sachsen, Hamburg und Tschechien. In anderen EU-Ländern wie Schweden gilt es schon jahrelang. In Deutschland fordert es fast die Hälfte der Bevölkerung. Im Sexualstrafrecht sollte nur Ja heißt Ja gelten. Das zeigt eine Umfrage der deutschen Presseagentur. Auch der Bundesrat hatte sich ebenfalls für diesen Grundsatz ausgesprochen. Tine Klimach mit den Details.
11: In Deutschland muss ein Opfer sexueller Übergriffe aktiv widersprochen haben. Ein Täter kann also argumentieren, dass das Opfer nicht Nein gesagt hat und sein Handeln in Ordnung ist. Befürworter der Neuregelung verweisen auf Fälle, in denen Opfer aufgrund von Angst in Schockstarre geraten und keinen Widerstand leisten. Nun steht es an der Bundesregierung, ob sie den Vorschlag der Länder aufnimmt.
10: Der neue Stadthafen in Leipzig feiert eine Premiere. Am Wochenende steigt dort das erste Hafenfest. Sachsens Tourismusministerin Barbara Klepsch freut sich, dass Leipzig durch die neue Anlegestelle attraktiver wird.
12: Der Wassertourismus spielt im Freistaat Sachsen eine große Rolle. Hier hat sich der Stadthafen und eine Region entwickelt, was vor vielen Jahren wahrscheinlich undenkbar war. Also hier entsteht ein Wassertourismus, der Gäste anzieht und damit touristisch einen unglaublichen Mehrwert bringt.
10: Los geht's morgen ab 11 Uhr. Auf dem Katzenstein in Pobershau im Erzgebirge wird es ab heute wieder laut. Dort steigt die inzwischen 29. Auflage des Festivals Rock auf dem Berg. Heute und morgen geben sich internationale Größen und regionale Bands die Klinke in die Hand. Mit dabei sind unter anderem die Hardcore-Veteranen von Propane aus New York und die Folkpunker von The Real. Kurz vorm WM-Finale hagelt's nochmal ordentlich Kritik an der FIFA. Amnesty International und Human Rights Watch werfen dem Weltverband vor, die Menschenrechtsverletzungen rund ums Turnier ignoriert und sich viel zu wenig gegen US-Präsident Trumps Politik gestellt zu haben. Ganz besonders gegen die strikten Einreiseregeln. Außerdem kritisieren die Organisationen die enge Freundschaft zwischen Trump und FIFA-Boss Infantino.
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0: Heute mehr Wolken als Sonnenschein, es ziehen einzelne Schauer, teils kräftige Gewitter durch, örtlich mit Unwettergefahr, also möglich sind Hagel, Sturmböen und viel Regen in kurzer Zeit. Höchsttemperaturen zwischen 26 und 29 Grad. Morgen wechselnd bewölkt, nur vereinzelt Schauer, ein böiger Wind bis 26 Grad. Sonntag viele Wolken, gelegentlich Schauer bis 22 Grad.
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0: A4 Richtung Görlitz, eine Fahrzeugpanne zwischen Burkau und Uhl ist auf der rechten Spur an der Baustelle. A9 Richtung Berlin, Unfall zwischen Rastplatz-Bürstental und Kreuz-Rippachtal auf der linken Spur. Und noch ein Unfall auf der A72 Richtung Leipzig zwischen Hartmannsdorf und Niederfrohna. In Chemnitz ist die Nefelstraße gesperrt zwischen Kreisverkehr Reichenbrand und Sigmar, dort ein Wasserrohrbruch, und in Leppersdorf wird eine Ölspur beseitigt. Geblitzt wird in Dresden auf der Grundstraße Richtung Bautzener Landstraße.
9: Guten Morgen, Sachsen! Es geht in den Freitag mit 70ern, 80ern und den schönsten Schlagern. Wir hören gleich Roland Kaiser. Zuvor aus den 70ern in der

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0: Roland Kaiser. Morgen ist er in Schwarzenberg und bald ja auch am Dresdner Elbufer. Gibt er 4 Konzerte bei der Kaisermania und Karten gibt's zu gewinnen auf antennesachsen.de. So, es gibt Frühstück, Roland. Süß oder herzhaft?
1: Süß.
0: Kaffee oder Tee?
1: Dann lieber Tee.
0: Achso, und Frühaufsteher oder Nachteule?
1: Frühaufsteher.
0: Das passt. Und zum Unterwerden jetzt Phil Collins.

Musik aus der Flower Power Zeit von Scott McKenzie. Man soll sich eine Blume ins Haar stecken. Ich habe hier nur eine Plastikblume zusammengesetzt aus Legosteinen, hat mir meine Tochter geschenkt. 70er, 80er und die schönsten Schlager auf Antenne Sachsen. Ibo hören wir gleich mit Ibiza und jetzt Aha mit Take on Me.

0: Antenne Sachsen, gleich mit Andrea Berg.
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5: Mit Lutz Escher. Der Deutsche Gewerkschaftsbund fordert ein Hitzeausfallgeld für Beschäftigte. Die GB-Chefin Fahimi erwartet wegen der zunehmenden Hitzewellen künftig häufiger Arbeitsausfälle, etwa auf Baustellen oder bei der Feldarbeit. Gut drei Monate vor den Zwischenwahlen zum US-Kongress hat Präsident Donald Trump erneut Zweifel an der Sicherheit des Wahlsystems gesät. Er warf China einen groß angelegten Versuch der Einflussnahme auf US-Wahlen vor. Bei Überschwemmungen im US-Bundesstaat Texas ist nach Angaben des Gouverneurs ein Mensch ums Leben gekommen. Der Nationale Wetterdienst hatte vor Sturzfluten gewarnt. Nur ein kleiner Teil der Hundebisse in Sachsen geht auf Tiere zurück, die wegen ihrer Rasse als gefährlich gelten. Von den mehr als 600 gemeldeten Fällen im vergangenen Jahr entfielen nur 6 auf sogenannte Listenhunde. Die Talsperre Malta bei Dippoldiswalde verwandelt sich ab heute in ein riesiges Partygelände. Beim Festival Malta in Flammen gibt es 3 Tage lang volles Programm mit DJs, Live-Musik und einem Familientag.
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6: Einen schönen guten Morgen. Für den Moment sind die sehr kräftigen Schauer und Gewitter erstmal durchgezogen. Wir haben es mit vielen dichten Wolken zu tun. Einzelne leichte Schauer sind derzeit unterwegs. Da kommt heute noch mal was nach. Also es bleibt bei örtlich teils kräftigen Regen und auch Gewittern. Das Ganze hat Unwetterpotenzial. Hagel und kräftige Sturmböen sind mit dabei. Auch große Regenmengen in kurzer Zeit kann es geben bei 26 bis 29 Grad. Zwischendurch aber auch sonnige Abschnitte. Morgen dann lassen die Regenschauer nach, auch die Gewitter ziehen raus, es wird freundlicher, Sonne und Wolken im Wechsel, nicht mehr so warm, 20 bis 25 Grad, am Sonntag geht's nochmal etwas nach unten mit den Temperaturen.
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6: A4, Dresden Richtung Görlitz, zwischen Burkau und Uist, eine Autopanne in der Baustelle. A9, Nürnberg Richtung Leipzig, zwischen Rastplatz Pörstental Ost und Kreuz Rippachtal, eine ungesicherte Unfallstelle, Vorsicht. In der Gegenrichtung ein defekter Wohnwagen zwischen Dreußig und Eisenberg. Dann liegen Reifenteile auf der A38, Leipzig Richtung Halle, zwischen dem Dreieck Partenau und Leipzig Südost. Und A72, Chemnitz Richtung Leipzig, zwischen Hartmannsdorf und Niederfrohna. Hier ist die linke Spur nach einem Unfall blockiert. Der neueste Blitzer in Meißen-Neugasse.
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0: Hier ist Antenne Sachsen. An diesem Wochenende wird an der Talsperre Malta gefeiert. Da heißt es Malta in Flammen. Heute geht's schon mal los mit einer DJ-Party. Und wie geht's dann weiter?
1: Am Samstag geht es dann weiter, auch wieder musikalisch im Strandbad Tausdorf mit Schlager Björn Martins, mit einer Newcomer-Band aus Dippoldeswalde, denen wir eine Bühne geben wollen. Die Partyband Meilenstein wird uns dann vor dem Feuerwerk nochmal richtig einheizen. Und dann heißt es um 22.30 Uhr die Malta in Flammen, dem spektakulären musikalischen Höhenfeuerwerk, was dann schön über der Talsperre Malta sich spiegelt und ein besonderes Highlight hier auch für unsere Veranstaltung ist.
0: Danke, Marleen Kardner. Und um die Samstagnacht geht es jetzt auch hier bei Andreas Martin. Samstagnacht in der Stadt auf Antenne Sachsen. 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

0: Antenne Sachsen gleich mit Peter Maffay.
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12: Ich bin Dominik Schweiger. Guten Morgen. Höhere Beiträge bei der Krankenversicherung, höhere Preise für Medikamente, Zuckersteuer. Die Bundesregierung plant Reformen, um Krankenkassen finanziell zu entlasten. Zeitgleich haben Recherchen unter anderem der Süddeutschen Zeitung gezeigt, mindestens 17 Krankenkassen und kassenärztliche Vereinigungen haben Beitragsgeld in riskante Immobilienfonds gesteckt und dabei mindestens 170 Millionen Euro verloren. Eigentlich schreibt das Sozialgesetzbuch vor, dass solche Anlagen besonders risikoarm sein müssen. Die EU-Kommission prüft momentan eines der wichtigsten Instrumente für den Klimaschutz, den Handel mit CO2-Zertifikaten. Es geht um die Frage, ob und wie das momentan geltende System zur aktuellen wirtschaftlichen und geopolitischen Lage passt. Wie der Emissionshandel funktioniert, erklärt Pia Wegner.
13: Es gibt eine bestimmte Grenze an sogenannten CO2-Zertifikaten. Manche Firmen brauchen aber mehr, einfach weil sie mehr Treibhausgase in die Atmosphäre pusten. Diese Firmen können sich wiederum Zertifikate von anderen Firmen kaufen, und zwar von solchen, die weniger CO2 ausstoßen. So entsteht dann ein Preis pro Tonne Kohlendioxid. Dadurch soll bei Firmen der Anreiz entstehen, weniger CO2 auszustoßen.
12: Wissenschaftler der TU Chemnitz suchen nach Testpersonen, die sich im Straßenverkehr in Gefahr bringen, aber nur virtuell. Für eine Studie zum autonomen Fahren sollen die Teilnehmer im Simulator mehrfach eine Straße überqueren. Mehr von Carsten Koliski.
14: Die Forscher wollen herausfinden, wie sich Fußgänger verhalten, wenn künftig immer mehr Autos autonom, also ohne Fahrer, unterwegs sind, denn dann entfällt der direkte Blickkontakt als wichtige Orientierung. Mitmachen können Probanden, die Deutsch sprechen, gut sehen und etwa 25 Minuten stehen sowie kurze Wege gehen können. Wie man sich für die Studie anmelden kann, finden Sie bei uns im Netz.
12: Die Talsperre Malta bei Dippoldiswalde verwandelt sich ab heute in ein riesiges Partygelände. Beim Festival Malta in Flammen gibt es 3 Tage lang volles Programm mit DJs, Live-Musik und einem Familientag. Gefeiert wird im Strandbad Paulsdorf. Die Bäder in Malta und Seifersdorf sind am Wochenende regulär für Badegäste geöffnet.
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15: Einen schönen guten Morgen. Für den Moment sind die sehr kräftigen Schauer und Gewitter erstmal durchgezogen. Wir haben es mit vielen dichten Wolken zu tun. Einzelne leichte Schauer sind derzeit unterwegs. Da kommt heute noch mal was nach. Also es bleibt bei örtlich teils kräftigen Regen und auch Gewittern. Das Ganze hat Unwetterpotenzial. Hagel und kräftige Sturmböen sind mit dabei. Auch große Regenmengen in kurzer Zeit kann es geben bei 26 bis 29 Grad. Zwischendurch aber auch sonnige Abschnitte. Morgen dann lassen die Regenschauer nach, auch die Gewitter ziehen raus. Es wird freundlicher, Sonne und Wolken im Wechsel. Nicht mehr so warm, 20 bis 25 Grad. Am Sonntag geht's noch mal etwas nach unten mit den Temperaturen.
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15: A4, Dresden Richtung Görlitz, zwischen Burkau und Uist, eine Fahrzeugpanne in der Baustelle, dadurch Stau und stockender Verkehr ab Ohorn. A72, Chemnitz Richtung Leipzig, zwischen Hartmannsdorf und Niederfrohna, ein Unfall auf der linken Spur. In Rheinsberg ist die Nordstraße zwischen Talstraße und Ortsausgang wegen eines Feuerwehreinsatzes voll gesperrt und Vollsperrung im Kreis Bautzen. Der S95 zwischen Leppersdorf und der Abfahrt Leppersdorf-Grund ist eine Ölspur. Die neuesten Blitze: A9 Nürnberg Richtung Berlin am Schkeuditzer Kreuz in der Überfahrt auf die A14 Richtung Dresden. B2 Leipzig stadteinwärts zwischen den Abfahrten Goethesteig und Konnewitz. Meißen-Neugasse und Dresden-Grundstraße Richtung Bautzener Straße und Schönfelder Landstraße Richtung Bülow.
16: Ja, für einen guten Start in diesem Freitag. Aber Take a Chance on Me. Außerdem hören wir Lee mal mit Neverending Story. Und jetzt Peter Maffay. Die wilden Jahre sind vorbei.

Start ins Wochenende mit Antenne Sachsen. Es ist wieder Brauereimarkt in Chemnitz. An der Talsperre Malta heißt es Malta in Flammen. In Limbach wird das Stadtparkfest gefeiert und in Reichwalde das 50. Dorffest. Am Sonntag wird dort Nick P. auftreten, Sonntag 17 Uhr. Und Nick P. hören wir jetzt auf Antenne Sachsen mit dem sommerlichen Schlager Das Meer der Wind.

0: Antenne Sachsen, gleich mit Bachmann Turner Overdrive. You ain't seen nothing yet. Aus den 70ern.
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2: Mit Lutz Escher. Die Bundesregierung plant Reformen, um Krankenkassen finanziell zu entlasten. Zeitgleich zeigen Recherchen, dass Krankenkassen offenbar hunderte Millionen Euro bei riskanten Immobiliendeals verloren haben. Großeinsatz für die Feuerwehr in Rheinsberg im Landkreis Mittelsachsen. Dort ist gestern Abend in einem Vierseitenhof ein Wohn- und Stallgebäude vollständig ausgebrannt. Die Bewohner konnten sich rechtzeitig in Sicherheit bringen. In Zwickau öffnet heute das Weindorf. 10 Tage lang laden Winzer auf dem Hauptmarkt zu Wein und kulinarischen Spezialitäten ein. Die Rastplätze an den Autobahnen haben ziemlichen Sanierungsbedarf. Diese Defizite auszugleichen, kostet eine 500 Millionen Euro. Das teilte die Autobahn GmbH mit und reagierte damit auf einen ADAC-Test. Mode interessiert immer weniger Menschen in Deutschland. Der Grund dafür sind die gestiegenen Lebenshaltungskosten. Die meisten sparen laut einer Untersuchung des Marktforschungsinstituts Innofect beim Kauf von Kleidung.
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3: Heute Sonne, Wolken, Wind, Regen und Gewitter, teilweise auch unwetterartig und Temperaturen aber nochmal sommerlich. Spülwarm zwischen 26 und 29 Grad. Am Wochenende geht's dann nach unten mit den Werten. Morgen 20 bis 25 Grad, am Sonntag noch bis 22 Grad. Es bleibt wechselhaft.
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3: Achtung, A4 Dresden Richtung Görlitz zwischen Ortendorf-Okrilla und Pulsnitz. Hier liegen Reifenteile auf der Fahrbahn. In der Weiterfahrt zwischen Burkau und Uist eine Fahrzeugpanne auf der rechten Spur in der Baustelle, dadurch Stau ab Ohorn. A72 Chemnitz Richtung Leipzig, ein Unfall zwischen Hartmannsdorf und Niederfrohna, linke Spur ist blockiert. In Rheinsberg ist die Nordstraße weiter voll gesperrt wegen eines Feuerwehreinsatzes zwischen Talstraße und Ortsausgang. Und die neuesten Blitzer: A9, Nürnberg Richtung Berlin am Schkeuditzer Kreuz in der Überfahrt auf die A14 Richtung Dresden. B2 in Leipzig stadteinwärts zwischen den Abfahrten Goethesteig und Konnewitz. Dann Naundorf, Mügelner Straße am Ortsausgang Richtung Leisnig und Dresden-Schönfelder Landstraße Richtung Bühlau.
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0: Guten Morgen, hier ist Antenne Sachsen. Das Fußball-WM-Finale steht ja fest, Argentinien gegen Spanien. Aber aus deutscher Sicht gibt es bei dieser Weltmeisterschaft einiges zu verarbeiten, ne? Jens Umbreit?
1: Ja, wo fangen wir an? Das deutsche Team peinlich im 16. Finale gegen Paraguay gescheitert. Schiedsrichter Felix Zweier nach nur 2 Einsätzen wieder zu Hause. Und erstmals seit 1978 kein Spieler des FC Bayern im WM-Finale dabei. Michael Olise und Dayot Upamecano mit Frankreich im Halbfinale raus. Harry Kane mit England. Eine mehr als 40 Jahre alte Serie ist damit gerissen. Und dann ist da noch Thomas Tuchel, der englische Nationaltrainer, schwer unter Beschuss. Gary Lineker fragte in seiner Netflix-Show augenzwinkernd, ob Tuchel wohl möglich ein deutscher Spion sei. Schließlich seien die Deutschen ja nicht mal über das 16. Finale hinausgekommen. Aber im Ernst, Tuchel steht auf der Insel tatsächlich bei Experten und Medien schwer in der Kritik aufgrund der taktischen Veränderungen und seiner Einwechslungen bei der Halbfinalniederlage gegen Argentinien. Er selbst sagt, niemand will das Spiel um Platz 3, er auch nicht, aber er will bleiben und soll das Vertrauen des englischen Verbands bis zur Europameisterschaft im eigenen Land in 2 Jahren haben.
0: Danke, Jens. Antenne Sachsen jetzt mit Ich und einem Vorschlag, was wir jetzt um diese Zeit tun sollten.

0: Antenne Sachsen, gleich mit Musik aus den 70ern von Smokey.
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13: Ich bin Dominik Schweiger. Guten Morgen. Unsere Beitragsgelder für die Krankenkassen sind offenbar teilweise in fragwürdige Immobilienfonds geflossen. Laut Recherchen unter anderem der Süddeutschen Zeitung haben das mindestens 17 Krankenkassen und kassenärztliche Vereinigungen getan und dabei mindestens 170 Millionen Euro verloren. Laut dem Sozialgesetzbuch dürfen die Krankenkassen die Beitragsgelder zwar im Kapitalmarkt anlegen, allerdings nur besonders risikoarm. Wenn es draußen zu heiß ist, sollen Menschen in bestimmten Berufen daheim bleiben dürfen und trotzdem bezahlt werden. Dafür fordert DGB-Chefin Fahimi ein neues Hitzeausfallgeld. Ansonsten würde es in den nächsten Jahren noch mehr hitzebedingte Arbeitsunfälle geben. Tanja Wagner berichtet.
14: Mittlerweile klagt jeder Dritte über Hitzestress im Job, gerade bei schwerer körperlicher Arbeit und wenn Zeitdruck besteht. Pflegekräfte, Paketzusteller und Einsatzkräfte hätten es bei hohen Temperaturen oft sehr schwer, so Fahimi. Nötig sei mehr Hitzeschutz. Gleichzeitig könnten die Firmen auch anderweitig vorsorgen, so die DGB-Chefin, durch Verschattung und bereitgestellte Getränke oder auch indem kurzfristig die Kleiderordnung gelockert wird.
13: Großeinsatz für die Feuerwehr in Rheinsberg im Landkreis Mittelsachsen. Dort ist gestern Abend in einem Vierseitenhof ein Wohn- und Stallgebäude vollständig ausgebrannt. Die Bewohner konnten sich rechtzeitig in Sicherheit bringen, Tiere befanden sich nicht mehr im Stall. Rund 100 Feuerwehrleute verhinderten, dass die Flammen auf Nachbargebäude übergriffen. Die Polizei ermittelt jetzt zur Brandursache. Das Thema Wasser wird in Deutschland unterschätzt. Das meint Bundesumweltminister Schneider und warnt vor zunehmender Wasserknappheit. Dem Magazin Spiegel hat er gesagt, es müssten jetzt Voraussetzungen geschaffen werden, dass Orte auch in 10 oder 20 Jahren noch lebenswert sind und Unternehmen noch weiter produzieren können. Vor allem in Ballungsräumen rechnet Schneider mit, so wörtlich, Konflikten um Wasser. In Zwickau öffnet heute das Weindorf. 10 Tage lang laden Winzer auf dem Hauptmarkt zu Wein und kulinarischen Spezialitäten ein. Mehr von Tina Wojnowski.
15: Die Weinbuden stehen, die Gläser sind poliert, ab 16 Uhr wird ausgeschenkt. 11 Weingüter und Händler sind in diesem Jahr dabei mit edlen Tropfen aus deutschen Anbaugebieten, aber auch mit internationalen Weinen, zum Beispiel aus Ungarn, Südtirol und Apulien, kann angestoßen werden. Für den Fall, dass das Wetter nicht mitspielt, gibt es auch wieder überdachte Sitzplätze. Der Eintritt zum Weindorf ist frei.
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2: Heute Sonne, Wolken, Wind, Regen und Gewitter, teilweise auch unwetterartig und Temperaturen aber nochmal sommerlich. Spülwarm zwischen 26 und 29 Grad. Am Wochenende geht's dann nach unten mit den Werten. Morgen 20 bis 25 Grad, am Sonntag noch bis 22 Grad. Es bleibt wechselhaft.
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2: A4 Dresden Richtung Görlitz, Reifenteile zwischen Ottendorf-Okrilla und Pulsnitz. Weiter zwischen Burkau und Uist hier die Fahrzeugpanne in der Baustelle. Der Stau wird länger, inzwischen ab Ohorn. A13 Berlin Richtung Dresden, Stau zwischen Ortrand und Thiendorf, hier wird gebaut. Dann Achtung auf der A14 Leipzig Richtung Dresden zwischen Messegelände und Leipzig Nordost, liegt eine Decke auf der Fahrbahn. Ein Unfall auf der A72 Chemnitz Richtung Leipzig zwischen Hartmannsdorf und Niederfrohna. Die linke Spur ist blockiert und Feuerwehreinsatz in Rheinsberg, Vollsperrung der Nordstraße. Es blitzt frisch, B95, Annaberg-Buchholz Richtung Oberwiesenthal, an der Auffahrt zum DRK, Lichtentanne am Autobahnzubringer in Höhe der Jahnsiedlung Richtung Werdau und Naundorf-Mügelner Straße am Ortsausgang Richtung Leisnig.
0: Von mir, guten Morgen, ich bin Stefan Bodinos. Wir spielen gleich Jürgen Drews, Aha und Smokey jetzt aus den 70ern. 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

Guten Morgen, hier ist Antenne Sachsen. Jetzt mit der Gruppe Silly, die ist gestern in Dresden aufgetreten. Am 12. September dann ein Konzert in Leipzig. Dafür können Sie Karten gewinnen über unsere Internetseite antennesachsen.de. Silly hören wir jetzt mit Bataillon d'Amour.

0: Sailor auf Antenne Sachsen. 70er, 80er und die schönsten Schlager. Gleich Hoffmann und Hoffmann. Alles, was ich brauche, bist du in 19 Sekunden.
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0: Antenne Sachsen gleich mit Matthias Reim.
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5: Mit Lutz Escher. Die Bundesregierung plant Reformen, um Krankenkassen finanziell zu entlasten. Zeitgleich zeigen Recherchen, dass Krankenkassen offenbar hunderte Millionen Euro bei riskanten Immobiliendeals verloren haben. Großeinsatz für die Feuerwehr in Rheinsberg im Landkreis Mittelsachsen. Dort ist gestern Abend in einem Vierseitenhof ein Wohn- und Stallgebäude vollständig ausgebrannt. Die Bewohner konnten sich rechtzeitig in Sicherheit bringen. In Zwickau öffnet heute das Weindorf. 10 Tage lang laden Winzer auf dem Hauptmarkt zu Wein- und kulinarischen Spezialitäten ein. Die Rastplätze an den Autobahnen haben ziemlichen Sanierungsbedarf. Diese Defizite auszugleichen, kostet eine 500 Millionen Euro. Das teilte die Autobahn GmbH mit und reagierte damit auf einen ADAC-Test. Mode interessiert immer weniger Menschen in Deutschland. Der Grund dafür sind die gestiegenen Lebenshaltungskosten. Die meisten sparen laut einer Untersuchung des Marktforschungsinstituts Innofect beim Kauf von Kleidung.
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6: Heute Sonne, Wolken, Wind, Regen und Gewitter, teilweise auch unwetterartig und Temperaturen aber nochmal sommerlich spülwarm zwischen 26 und 29 Grad. Am Wochenende geht's dann nach unten mit den Werten, morgen 20 bis 25 Grad, am Sonntag noch bis 22 Grad. Es bleibt wechselhaft.
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6: A13, Berlin Richtung Dresden, zwischen Ortrand und Thiendorf, Stau an der Baustelle. A14, Leipzig Richtung Dresden, eine Decke zwischen Leipzig-Messegelände und Nordost. Dann Vorsicht, A38, Halle Richtung Leipzig, zwischen Dreieck Halle Süd und Bad Lauchstädt, eine ungesicherte Unfallstelle in der Baustelle. Und ein Unfall auf der A72, Chemnitz Richtung Leipzig, zwischen Hartmannsdorf und Niederfrohna auf der linken Spur. Die neuesten Blitzer, A13, Dresden Richtung Berlin, kurz vorm Dreieck Spreewald, B97 in Hoyerswerda auf der Globusbrücke stadteinwärts und Meißen-Neugasse Höhe Rosenplatz in der 30er-Zone.
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0: Antenne Sachsen gleich mit Gigi Anderson.
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5: Ich bin Dominik Schweiger. Die Rastplätze an unseren Autobahnen sind sanierungsbedürftig. Das hat ein ADAC-Test gezeigt. Diese Mängel zu beheben, würde für den Bund teuer werden. Tanja Wagner erklärt, wie teuer.
6: Rund eine halbe Milliarde Euro braucht es, um die Rastplätze an den deutschen Autobahnen in den nächsten Jahren wieder auf Vordermann zu bringen, schätzen die Experten. Das Geld dafür müsse vom Bund kommen. Auf kurze Sicht müssten mindestens 100 Anlagen erneuert werden. Und zwar nicht nur die Autobahntoiletten, sondern auch die Aufenthaltsbereiche und Verkehrsflächen. Helfen soll dabei, dass beispielsweise neue Toilettengebäude künftig bundesweit standardisiert gebaut werden.
5: Krankenkassen und kassenärztliche Vereinigungen haben hunderte Millionen Euro an Beitragsgeldern verzockt. Genauer gesagt soll eine Summe von 170 Millionen Euro in fragwürdige Immobilienfonds investiert worden sein. Das zeigen Recherchen von unter anderem der Süddeutschen Zeitung. Kassenärztliche Vereinigungen und Krankenkassen dürfen Beitragsgelder am Kapitalmarkt anlegen, allerdings nur besonders risikoarm. Nur ein kleiner Teil der Hundebisse in Sachsen geht auf Tiere zurück, die wegen ihrer Rasse als gefährlich gelten. Dazu zählen etwa Pitbull Terrier und American Staffordshire Terrier. Von den mehr als 600 gemeldeten Fällen letztes Jahr entfielen nur 6 auf diese Rassen. Das geht aus Zahlen der Landesdirektion hervor. Für die Haltung der sogenannten Listenhunde gelten strenge Regeln. Dazu gehören eine behördliche Erlaubnis, Sachkunde, eine besondere Haftpflichtversicherung sowie Leinen- und Maulkorbpflicht. Der neue Stadthafen in Leipzig feiert eine Premiere. Am Wochenende steigt dort das erste Hafenfest. Sachsens Tourismusministerin Barbara Klepsch freut sich, dass Leipzig durch die neue Anlegestelle attraktiver wird.
7: Der Wassertourismus spielt im Freistaat Sachsen eine große Rolle. Hier hat sich ja der Stadthafen und eine Region entwickelt, was vor vielen Jahren wahrscheinlich undenkbar war. Also hier entsteht ein Wassertourismus, der Gäste anzieht und damit touristisch einen unglaublichen Mehrwert bringt.
5: Die DFB-Elf ist bei der Fußball-WM zwar schon lange ausgeschieden, Deutschland wird im Finale aber trotzdem vertreten sein. Der deutsche Schiedsrichter Bastian Dankert ist als Videoassistent für das Spiel zwischen Spanien und Argentinien nominiert worden. Er unterstützt damit den Slowenen Slavko Vincic, der sein erstes WM-Finale leiten wird. Los geht's am Sonntag um 21 Uhr.
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8: Es wird freundlicher, eine Mischung aus Sonne und Wolken derzeit, nur vereinzelt leichte Schauer, später aber nochmal kräftige Schauer und Gewitter möglich, inklusive Hagel und schwerer Sturmböen. Das Ganze bei schwülen 26 bis 29 Grad heute. Die nächsten Tage werden kühler, morgen 20 bis 25 Grad, der Regen lässt nach, auch Gewitter verziehen sich, dann ein freundlicher Mix aus Sonne und Wolken. Sonntag wieder wechselhafter, bis zu 22 Grad.
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8: A4 Dresden Richtung Görlitz. Achtung, am Dreieck Dresden Nord, ein defekter LKW und Fahrzeugteile. A13 Berlin Richtung Dresden, Stau an einer Baustelle zwischen Ortrand und Thiendorf. A38 Halle Richtung Leipzig zwischen Bad Lauchstädt und Merseburg Nord, eine ungesicherte Unfallstelle in der Baustelle. Unfallsperrung im Kreis Görlitz, der S137 zwischen Großschönau und Hörnitz. Und es wird geblitzt. B95 Annaberg-Buchholz Richtung Oberwiesenthal, Höhe der Einfahrt zum DRK, dann B97 Hoyerswerda Globusbrücke stadteinwärts, in Geier am Ortsausgang Richtung Zwönitz in der Bushaltestelle, Dresden Korener Straße Richtung Bülau, Leipzig an der Tabaksmühle kurz vor der Aral Richtung Prager Straße.
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0: Hallo, und falls du zum Erzgebirge hören, Glück auf. Ja, weiter geht's mit 70ern, 80ern und den schönsten Schlagern. Gigi Anderson hören wir jetzt mit Mädchen, Mädchen, danach Roxette und Supertramp.

0: Supertramp am Freitagvormittag. Ich habe gelesen, zum Schutz der Insel Java vor dem ansteigenden Meeresspiegel will Indonesien eine lange Mauer bauen. 500 Kilometer lang an der Nordküste. Ich glaube, in China werden sie nächste Woche damit fertig. So, und bei uns geht's auch ganz schnell weiter. Da wird nicht lange geplant, da wird einfach gemacht. Ja, Antenne Sachsen mit Wolfgang Petri. Bronze, Silber und Gold in 20 Sekunden.
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0: Schön, dass wir Antenne Sachsen hören. Gleich gibt's Musik aus den 70ern von den Rubettes.
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Sängerin und Schauspielerin Bette Midler auf Antenne Sachsen. Wir spielen 70er, 80er und die schönsten Schlager. Aber gibt's gleich mit Voulez-vous aus den 70ern. Und jetzt Juliane Werding. Sie wird am Sonntag 70. Und jetzt heißt es von ihr, geh nicht in die Stadt heute Nacht. Na dann vielleicht ins Dorf. Ja, in Reichwalde. Da wird das 50. Dorffest gefeiert in diesem Wochenende.

0: Sie sind bei Antenne Sachsen. Als nächstes Neil Diamond.
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1: Ich bin Fabian Schaffer. Wohnungseigentümer dürfen grundsätzlich eine Klimaanlage einbauen. Das hat der Bundesgerichtshof entschieden. Voraussetzung ist, dass andere Eigentümer dadurch nicht unzumutbar beeinträchtigt werden. Aber allein mögliche Geräusche sind laut Gericht kein Grund, den Einbau zu verbieten. Unsere Beitragsgelder für die Krankenkassen sind offenbar teilweise in fragwürdige Immobilienfonds geflossen. Laut Recherchen unter anderem der Süddeutschen Zeitung haben das mindestens 17 Krankenkassen und kassenärztliche Vereinigungen getan und dabei mindestens 170 Millionen Euro verloren. Laut dem Sozialgesetzbuch dürfen die Kassen die Beitragsgelder zwar am Kapitalmarkt anlegen, allerdings nur besonders risikoarm. Die mutmaßliche NSU-Unterstützerin Susan E. ist zu 2 Jahren Haft auf Bewährung verurteilt worden. Laut Oberlandesgericht Dresden hat sie eine terroristische Vereinigung unterstützt, eben den NSU, und außerdem Beihilfe zu bewaffnetem Raub geleistet. Die Ehefrau des bereits verurteilten NSU-Unterstützers André E. soll unter anderem Beate Zschäpe Ausweisdokumente überlassen und bei der Anmietung eines Wohnmobils geholfen haben. Großeinsatz für die Feuerwehr in Rheinsberg im Landkreis Mittelsachsen. Dort ist gestern Abend in einem Vierseitenhof ein Wohn- und Stallgebäude vollständig ausgebrannt. Die Bewohner konnten sich rechtzeitig in Sicherheit bringen. Tiere befanden sich nicht mehr im Stall. Rund 100 Feuerwehrleute verhinderten, dass die Flammen auf Nachbargebäude übergriffen. Die Polizei ermittelt jetzt zur Brandursache. Wissenschaftler der TU Chemnitz suchen Testpersonen, die sich im Straßenverkehr in Gefahr bringen, aber nur virtuell. Für eine Studie zum autonomen Fahren sollen die Teilnehmer im Simulator mehrfach eine Straße überqueren. Mehr von Carsten Kuliski.
2: Die Forscher wollen herausfinden, wie sich Fußgänger verhalten, wenn künftig immer mehr Autos autonom, also ohne Fahrer, unterwegs sind, denn dann entfällt der direkte Blickkontakt als wichtige Orientierung. Mitmachen können Probanden, die Deutsch sprechen, gut sehen und etwa 25 Minuten stehen sowie kurze Wege gehen können. Wie man sich für die Studie anmelden kann, finden Sie bei uns im Netz.
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4: Es wird freundlicher, eine Mischung aus Sonne und Wolken derzeit, nur vereinzelt leichte Schauer, später aber nochmal kräftige Schauer und Gewitter möglich, inklusive Hagel und schwerer Sturmböen. Das Ganze bei schwülen 26 bis 29 Grad heute. Die nächsten Tage werden kühler, morgen 20 bis 25 Grad, der Regen lässt nach, auch Gewitter verziehen sich, dann ein freundlicher Mix aus Sonne und Wolken. Sonntag wieder wechselhafter, bis zu 22 Grad.
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4: A4 Dresden Richtung Görlitz. Achtung, am Dreieck Dresden Nord, ein defekter LKW und Fahrzeugteile. A13 Berlin Richtung Dresden, Stau an einer Baustelle zwischen Ortrand und Thiendorf. A38 Halle Richtung Leipzig zwischen Bad Lauchstädt und Merseburg Nord, eine ungesicherte Unfallstelle in der Baustelle. Unfallsperrung im Kreis Görlitz, der S137 zwischen Großschönau und Hörnitz. Und es wird geblitzt. B95 Annaberg-Buchholz Richtung Oberwiesenthal, Höhe der Einfahrt zum DRK, dann B97 Hoyerswerda-Globusbrücke stadteinwärts. In Geier am Ortsausgang Richtung Zwönitz in der Bushaltestelle. Dresden-Korener Straße Richtung Bülau, Leipzig an der Tabaksmühle kurz vor der Aral Richtung Prager Straße.
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David Hasselhoff, inzwischen zweifacher Großvater. Heute feiert er seinen 74. Geburtstag. 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Jetzt aus den 70ern, Smokey.

0: Diese Sendung heißt Antenne Sachsen und wir haben gleich für Sie Kerstin Ott.
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0: Antenne Sachsen gleich mit Udo Jürgens.
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6: Ich bin Fabian Schaffer. Bachelor-, Master-, Staatsexamen. Nur knapp ein Drittel der Studierenden an deutschen Hochschulen macht den Abschluss in der Regelzeit. Es gibt allerdings Unterschiede zwischen Männern und Frauen, sagt das Statistische Bundesamt. Claudia Wächter berichtet.
7: Frauen sind eindeutig schneller. Die haben, egal welchen Abschluss sie anstreben, die Nase vorn. Männer bräuchten etwas länger, sagen die Statistiker. Die Gründe dafür können ganz unterschiedlich sein. Praktika, Nebenjobs, Auslandssemester. Regelstudienzeit ist also für viele eher ein Richtwert.
6: Wohnungseigentümer haben ein Recht darauf, ein Klimagerät auf ihrem Balkon einzubauen. So hat der Bundesgerichtshof entschieden. Eine Hausgemeinschaft muss das grundsätzlich erlauben. Im konkreten Fall aus Berlin hatte die Eigentümergemeinschaft den Einbau per Beschluss verhindert und ist damit jetzt vor dem BGH gescheitert. Nur ein kleiner Teil der Hundebisse in Sachsen geht auf Tiere zurück, die wegen ihrer Rasse als gefährlich gelten. Dazu zählen etwa Pitbull Terrier und American Staffordshire Terrier. Von den mehr als 600 gemeldeten Fällen im vergangenen Jahr entfielen nur 6 auf diese Rassen. Das geht aus Zahlen der Landesdirektion hervor. Für die Haltung der sogenannten Listenhunde gelten strenge Regeln. Die Talsperre Malta bei Diepoldeswalde verwandelt sich ab heute in ein riesiges Partygelände. Beim Festival Malta in Flammen gibt es 3 Tage lang volles Programm mit DJs, Live-Musik und einem Familientag. Höhepunkt ist morgen Abend das große Feuerwerk. Marlene Kartner von der Weißeritz Erlebnis GmbH.
8: Die Strandbäder Seifersdorf und Malta, die zu uns mit gehören, die haben das ganze Wochenende regulären Strandbetrieb. Das heißt, wer nur baden gehen möchte, nutzt natürlich gern diese Freibäder. Wir werden diese allerdings dann gegen 20 Uhr für den öffentlichen Betrieb sperren müssen. Das hat auch Sicherheitsgründe in Bezug natürlich auch auf das Feuerwerk. Aber der reguläre Badebetrieb ist gewährleistet. Das heißt, baden in Seifersdorf oder Malta und feiern in Paulsdorf.
6: Das Landgericht Frankfurt hat der FIFA bestimmte Praktiken beim Ticketverkauf in Deutschland verboten. Mit einer einstweiligen Verfügung verpflichtete das Gericht den Fußballweltverband beispielsweise, keinen Zeitdruck mehr beim Kauf der Karten aufzubauen. Die FIFA steht seit Monaten wegen hoher Preise und fragwürdiger Verkaufspraktiken für die WM in der Kritik.
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9: Es wird freundlicher, eine Mischung aus Sonne und Wolken derzeit, nur vereinzelt leichte Schauer, später aber nochmal kräftige Schauer und Gewitter möglich, inklusive Hagel und schwerer Sturmböen, das Ganze bei schwülen 26 bis 29 Grad heute. Die nächsten Tage werden kühler, morgen 20 bis 25 Grad, der Regen lässt nach, auch Gewitter verziehen sich, dann ein freundlicher Mix aus Sonne und Wolken, Sonntag wieder wechselhafter bis zu 22 Grad.
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9: A4 Dresden Richtung Görlitz, 4 Kilometer Stau zwischen Kodersdorf und dem Grenzübergang Ludwigsdorf. Ein Unfall auf der A9 Leipzig Richtung Nürnberg zwischen Kreuz Rippachtal und Weißenfels. Und Blitzer, die neuesten auf der A4 Chemnitz Richtung Görlitz zwischen Dresden-Neustadt und Wildermann bei Tempo 80. B99 Görlitz-Ortsausgang Richtung Hagenwerder. B180 Stolberg Richtung Oelsnitz kurz vor der A72 und Leipzig-Leine-Straße stadtauswärts.

0: soll es vielleicht doch ein Keks sein.
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0: Antenne Sachsen gleich mit Jerry and the Pacemakers. How do you do it?
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0: Hier ist Antenne Sachsen. An diesem Wochenende wird an der Talsperre Malta gefeiert. Da heißt es Malta in Flammen. Heute geht's schon mal los mit einer DJ-Party. Und wie geht's dann weiter?
1: Am Samstag geht es dann weiter, auch wieder musikalisch im Strandbad Tausdorf mit Schlager Björn Martins, mit einer Newcomer-Band aus Dippoldeswalde, denen wir eine Bühne geben wollen. Die Partyband Meilenstein wird uns dann vor dem Feuerwerk nochmal richtig einheizen. Und dann heißt es um 22.30 Uhr die Malta in Flammen, dem spektakulären musikalischen Höhenfeuerwerk, was dann schön über der Talsperre Malta sich spiegelt und ein besonderes Highlight hier auch für unsere Veranstaltung ist.
0: Danke, Marlene Kardner. Ja, Malta in Flammen und jetzt ist einer Feuer und Flamme. Purple Schulz auf Antenne Sachsen. Du hast mir gerade noch gefehlt, zum Glück.

0: Antenne Sachsen gleich mit der Euros Corporation aus den 70ern. Rock the Boat.
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8: Ich bin Fabian Schaffer. Bachelor-, Master-, Staatsexamen. Nur knapp ein Drittel der Studierenden an deutschen Hochschulen macht den Abschluss in der Regelzeit. Es gibt allerdings Unterschiede zwischen Männern und Frauen, sagt das Statistische Bundesamt. Claudia Wächter berichtet.
9: Frauen sind eindeutig schneller. Die haben, egal welchen Abschluss sie anstreben, die Nase vorn. Männer bräuchten etwas länger, sagen die Statistiker. Die Gründe dafür können ganz unterschiedlich sein. Praktika, Nebenjobs, Auslandssemester. Regelstudienzeit ist also für viele eher ein Richtwert.
8: Wohnungseigentümer haben ein Recht darauf, ein Klimagerät auf ihrem Balkon einzubauen. So hat der Bundesgerichtshof entschieden. Eine Hausgemeinschaft muss das grundsätzlich erlauben. Im konkreten Fall aus Berlin hatte die Eigentümergemeinschaft den Einbau per Beschluss verhindert und ist damit jetzt vor dem BGH gescheitert. Nur ein kleiner Teil der Hundebisse in Sachsen geht auf Tiere zurück, die wegen ihrer Rasse als gefährlich gelten. Dazu zählen etwa Pitbull Terrier und American Staffordshire Terrier. Von den mehr als 600 gemeldeten Fällen im vergangenen Jahr entfielen nur 6 auf diese Rassen. Das geht aus Zahlen der Landesdirektion hervor. Für die Haltung der sogenannten Listenhunde gelten strenge Regeln. Die Talsperre Malta bei Diepoldeswalde verwandelt sich ab heute in ein riesiges Partygelände. Beim Festival Malta in Flammen gibt es 3 Tage lang volles Programm mit DJs, Live-Musik und einem Familientag. Höhepunkt ist morgen Abend das große Feuerwerk. Marlene Kartner von der Weißeritz Erlebnis GmbH.
10: Die Strandbäder Seifersdorf und Malta, die zu uns mit gehören, die haben das ganze Wochenende regulären Strandbetrieb. Das heißt, wer nur baden gehen möchte, nutzt natürlich gern diese Freibäder. Wir werden diese allerdings dann gegen 20 Uhr für den öffentlichen Betrieb sperren müssen. Das hat auch Sicherheitsgründe in Bezug natürlich auch auf das Feuerwerk. Aber der reguläre Badebetrieb ist gewährleistet. Das heißt, baden in Seifersdorf oder Malta und feiern in Paulsdorf.
8: Das Landgericht Frankfurt hat der FIFA bestimmte Praktiken beim Ticketverkauf in Deutschland verboten. Mit einer einstweiligen Verfügung verpflichtete das Gericht den Fußballweltverband beispielsweise, keinen Zeitdruck mehr beim Kauf der Karten aufzubauen. Die FIFA steht seit Monaten wegen hoher Preise und fragwürdiger Verkaufspraktiken für die WM in der Kritik.
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11: Es überwiegen die Wolken, zwischendurch gibt's aber sonnige Abschnitte, derzeit nur einzelne leichte Schauer im Westen Sachsens. Da kommt noch mehr, die Schauer und Gewitter können teils sehr kräftig heute ausfallen, 26 bis 29 Grad dazu. Morgen ähnlich wechselhaft, es wird windig, Temperaturen zwischen 20 und 25 Grad und am Sonntag noch etwas kühler.
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11: Es dauert länger auf der A4 Dresden Richtung Görlitz, zwischen Görlitz und dem Grenzübergang Ludwigsdorf. A72 Zwickau Richtung Chemnitz, Achtung, zwischen Hartenstein und Stolberg West Reifenteile auf der Fahrbahn. Und die neuesten Blitzer, A4 Chemnitz Richtung Görlitz, zwischen Dresden-Neustadt und Wildermann bei Tempo 80. Dann A4 Görlitz Richtung Dresden zwischen Salzenforst und Uist. B95 Höhe Rotkreuz Annaberg Richtung Bernstein. Und Chemnitz Leipziger Straße am Küchwald.
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0: Konzertkarten für Matthias Reim können Sie gewinnen auf antennesachsen.de. Der hat auch eine aktuelle Single.
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0: letzte Woche neu eingestiegen auf Platz 10 bei den Antenne Sachsen Schlagern der Woche. Heute Abend gibt's eine neue Ausgabe unserer Hörerparade kurz nach 18 Uhr mit dem Kollegen Bodo Heinze. Und jetzt Bonnie M. I see a boat on the river.

0: Antenne Sachsen gleich mit Vanessa Mai.
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Albano und Romina Power. Und jetzt auf Antenne Sachsen City mit Casablanca. Gesungen von Toni Kral, der gestern noch in Dresden zusammen mit Silly ein Konzert gegeben hat. Und ja, Casablanca, diesen Titel hat Schauspieler Henry Hübchen geschrieben. Und darüber werden er und Toni Kral reden. Und sie werden auch zusammen musizieren am 11.11. im Boulevardtheater Dresden.

0: Sie sind bei Antenne Sachsen. Gleich einer der schönsten Schlager von Jürgen Drews.
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5: Ich bin Fabian Schaffer. Die Einführung von Werbeunterbrechungen im Amazon-Streaming-Dienst Prime Video war zulässig. Das hat das bayerische oberste Landesgericht in einem Urteil festgestellt. Das Gericht wies damit eine Klage der Verbraucherzentrale Sachsen ab. Jetzt soll der Bundesgerichtshof final entscheiden. Sachsens Wirtschaftsminister Dirk Panther will mit höheren Zöllen auf chinesische Elektroautos die Zukunft des VW-Werks in Zwickau sichern. Der SPD-Politiker hat vorgeschlagen, auf EU-Ebene über eine Verdopplung der geltenden Einfuhrzölle nachzudenken.
6: Ziel sei es, ein mögliches Joint Venture in Sachsen für chinesische Partner attraktiver zu gestalten. Wenn chinesische Hersteller durch eine Produktion direkt in Zwickau hohe EU-Zölle vermeiden könnten, würde das die Verhandlungsposition für den Standort deutlich stärken, so Panther gegenüber der Bild. Hintergrund sind Berichte über mögliche Werksschließungen bei Volkswagen aufgrund von Überkapazitäten, von denen auch der Standort Zwickau betroffen sein könnte. Tina Bonowski, Nachrichtenredaktion.
5: Die NSU-Unterstützerin Susan E. ist zu 2 Jahren Haft auf Bewährung verurteilt worden. Laut Oberlandesgericht Dresden hat sie eine terroristische Vereinigung unterstützt, eben den NSU, und außerdem Beihilfe zu bewaffnetem Raub geleistet. Die Ehefrau des bereits verurteilten NSU-Unterstützers André E. soll unter anderem Beate Zschäpe Ausweisdokumente überlassen und bei der Anmietung eines Wohnmobils geholfen haben. Die Queerbeauftragte der Bundesregierung Koch hat sich gegen eine kommerzielle Leihmutterschaft in Deutschland ausgesprochen. Das sagte die SPD-Politikerin der Rheinischen Post als Reaktion auf die Vaterschaft von Unionsfraktionschef Spahn. Koch fordert stattdessen eine Reform des Abstammungsrechts, um Kinder queerer Eltern besser abzusichern. Derzeit ist etwa bei lesbischen Paaren rechtlich nur die gebärende Frau die Mutter. Die DFB-Elf ist bei der Fußball-WM zwar schon früh ausgeschieden, Deutschland wird im Finale aber trotzdem vertreten sein. Der deutsche Schiedsrichter Bastian Dankert ist als Videoassistent für das Spiel zwischen Spanien und Argentinien nominiert worden. Spielbeginn ist am Sonntag um 21 Uhr.
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7: Ja, die Gewitter sind schon im Anmarsch, dauert noch ein bisschen, bis die uns hier erreichen in Sachsen. Bis dahin hier und da mal so kleine Schauer, aber es bleibt ein bisschen bedeckter. Morgen dann starten wir noch ein bisschen regnerisch, hinten raus wird es besser bei maximal 27 Grad. Nochmal der Sonntag dann ein bisschen frischer und wieder durchwachsen.
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7: Achtung, 3 Kilometer Stau auf der A4 Dresden Richtung Görlitz, zwischen Görlitz und Grenzübergang Ludwigsdorf. Dann haben wir Stau auf der A9 Leipzig Richtung Nürnberg zwischen Dreußig und Eisenberg aufgrund der Baustelle und ein Pannen-PKW B173 in Kesselsdorf Richtung Dresden auf der rechten Spur. Die neuesten Blitzer stehen auf der A4 Bautzen Richtung Dresden zwischen Abfahrt Salzenfurst und Öst und in Plösitz Richtung Panitzsch.

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1: 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Klicken Sie einfach an, was Sie interessiert. Mit etwas Glück rufen wir zurück, wie Anna aus Windisch-Leubar. Sie hatten sich mal bei uns angemeldet für das Konzert von Sass, von dieser französischen Sängerin.
2: Ja. Na,
1: da wollten Sie Karten haben und wir haben zwei Karten für Sie, also schenken wir Ihnen.
2: Ja, cool.
1: Das
2: ist ja eine Überraschung, cool.
1: Ist morgen Abend.
2: Das klingt gut.
1: Na, in Dresden, im Großen Garten, Freilichtbühne, Junge Garde.
2: Okay, sehr cool, da freue ich mich.
1: Und das ist so Ihre Musik? Also es ist ja so eine Mischung aus, was sage ich mal, so Jazz, Pop, Chanson, ne?
2: Genau, ich habe vor ein paar Jahren kam das mal in meine Playlist gespült und seitdem finde ich das ganz gut. Und dann habe ich das bei euch gesehen und dachte mir, naja, das klingt doch gut.
1: Perfekt, dann morgen viel Spaß beim Konzert.
2: Super, vielen, vielen Dank.
1: Und wir hören jetzt eine Nummer von Sass, die klingt wie aus den 70ern, relativ kurz und flott. Comme ci, comme ça.
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0: Antenne Sachsen gleich mit Trini Lopez, If I Had a Hammer.
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Tina Turner auf Antenne Sachsenreichung, aber I Have a Dream und zuvor Roland Kaiser. Der gibt morgen ein Konzert in Schwarzenberg und bald wird er am Dresdner Elbufer auftreten. 4 Termine bei der Kaisermania. 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

0: Antenne Sachsen gleich mit Christy und Yellow River.
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10: Ich bin Fabian Schaffer. Wer mit dem Zug unterwegs ist, könnte künftig von besseren Ticketpreisen im Fernverkehr profitieren. Denn das italienische Zugunternehmen Italo darf 2028 jetzt endgültig in Deutschland an den Start gehen. So hat die Bundesnetzagentur entschieden. Die Behörde verspricht sich davon mehr Wettbewerb und bessere Angebote für die Fahrgäste. Rechtliche Schritte gegen den Beschluss sind noch möglich. Die Sammelklage der Verbraucherzentrale Sachsen gegen die Einführung von Werbung bei Amazon Prime Video ist vorerst gescheitert. Das bayerische oberste Landesgericht wies die Klage heute ab und begründete das mit formalen Zweifeln an deren Zulässigkeit. Nach Ansicht des Senats geht aus den Nutzungsbedingungen von Amazon Prime nicht ausreichend klar hervor, dass das Angebot werbefrei war. Der Vorstand der sächsischen Verbraucherzentrale Michael Hummel kündigte an, in die nächste Instanz zu gehen. Das ist der Bundesgerichtshof. Leipzig bereitet sich auf den Christopher Street Day vor. Rund 20.000 Teilnehmer werden morgen wieder zur Demo erwartet. Verkehrsteilnehmer müssen sich deshalb zwar noch nicht heute, aber morgen bereits ab 9 Uhr auf Einschränkungen in der Innenstadt einstellen. Die große Demo startet um 13 Uhr auf dem Augustusplatz. Dort endet der CSD dann auch mit einem Straßenfest und Bühnenprogramm bis 20 Uhr. Unionsfraktionschef Spahn und sein Ehemann sind Eltern geworden dank einer Leihmutterschaft in den USA. Jetzt hat Mecklenburg-Vorpommerns CDU-Chef Peters Spahns Rücktritt gefordert. Der Bild sagte Peters, Spahn habe sich bewusst über deutsches Recht hinweggesetzt und sei als Fraktionsvorsitzender nicht mehr tragbar. Leihmutterschaft ist in Deutschland verboten und wird auch von der CDU abgelehnt. Die NSU-Unterstützerin Susan E. ist zu 2 Jahren Haft auf Bewährung verurteilt worden. Das hat das Oberlandesgericht Dresden entschieden. Die 45-Jährige hat unter anderem der Rechtsterroristin Beate Zschäpe geholfen. Zoe Tassovali berichtet.
11: Ein fremder Personalausweis, eine geliehene Krankenkassenkarte. Genau diese Dinge gab Susan E. der untergetauchten Zschäpe. Damit konnte die NSU-Terroristin ihre Identität lange verschleiern. Und nicht nur das. Susan E. hat auch dabei geholfen, einen Wohnwagen anzumieten. Den nutzte die Terrorzelle später bei ihrem letzten Banküberfall im Jahr 2011.
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12: Ja, mit Sonne sieht's nicht mehr allzu doll aus. Es sind viele Wolken unterwegs und teilweise regnet's auch schon. Aber da kommen hier noch Gewitter reingezogen, teilweise mit Starkregen. Also müssen wir uns auf Unwetterpotenzial hier gefasst machen. Morgen auch die erste Tageshälfte noch ein bisschen unbeständiger, aber dann wird's schöner bei maximal 27 Grad morgen.
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12: Achtung, es gab einen Unfall auf der A4 Dresden Richtung Chemnitz zwischen dem Dreieck Dresden Nord und Dresden Flughafen. Die Standspur dort gesperrt. Und A4 Dresden Richtung Görlitz zwischen Görlitz und Grenzübergang Ludwigsdorf. 3 Kilometer Stau. Dann geht's auf die A9 Leipzig Richtung Berlin. Zwischen Schkeuditzer Kreuz und Wiedemar liegen Gegenstände auf der Fahrbahn. Achtung! Und Baustellenstau auf der A9 Leipzig Richtung Nürnberg zwischen Dreußig und Eisenberg. Und A9 Nürnberg Richtung Leipzig zwischen Eisenberg und Dreußig. Gefahr durch eine Stoßstange auf der Fahrbahn. Dann halbe Stunde plus auf der A13 Berlin Richtung Dresden zwischen Karlau und Bronco. Geblitzt wird aktuell auf der A4 Bautzen Richtung Dresden zwischen Abfahrt Salzenfurst und Öst und in Leipzig auf der Kiewerstraße stadtauswärts kurz vorm Kaufland.
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Einen schönen Freitag. Die Freiwillige Feuerwehr in Deutschland feiert heute ihren 185. Geburtstag. Die Torte hat natürlich keine Kerzen wegen Brandgefahr. Übrigens im sächsischen Meißen wurde die erste Freiwillige Feuerwehr Deutschlands ins Leben gerufen. War sozusagen eine Spritzenidee. Gut Schlauch, gut Wehr. Und ich wünsche mir einen Hit aus den 70ern her. Denn wir spielen 70er, 80er und die schönsten Schlager auf Antenne Sachsen. It Never Rains in Southern California. Albert Hammond.

0: Antenne Sachsen gleich mit Soundkonvoi und deren Version von Aber dich gibt's nur einmal für mich.
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0: Antenne Sachsen, gleich mit Niki, Venny mit der Tons.
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11: Ich bin Fabian Schaffer. Unionsfraktionschef Spahn und sein Ehemann sind Eltern geworden mit Hilfe einer Leihmutter aus den USA. In Deutschland ist Leihmutterschaft verboten, auch die CDU ist dagegen. Deshalb fordert jetzt ein ranghoher CDU-Politiker Spahns Rücktritt. Thomas Thonfeld berichtet.
12: Das geht gar nicht, meint Daniel Peters, CDU-Landeschef in Mecklenburg-Vorpommern. Jens Spahn habe sich mit der Leihmutterschaft in den USA in voller Absicht über deutsches Recht hinweggesetzt. Deshalb, so Peters im Bild-Interview, sei Spahn als Vorsitzender der Unionsfraktion nicht mehr tragbar.
11: Essen und Touristen, das gehört zusammen wie Pommes und Ketchup. Um für regionale kulinarische Produkte zu werben, hat der Freistaat die Kampagne So schmeckt Sachsen ins Leben gerufen. Tourismusministerin Barbara Klepsch unterstützt die Aktion als Botschafterin. Sie hat sich dafür bei einem Treffen mit Gastronomievertretern ausgetauscht. Es ging um die Bedeutung heimischer Zutaten, kurze Lieferwege und die aktuellen Herausforderungen der Branche. Die Initiative soll regionale Erzeuger stärken und zeigen, wie vielfältig Sachsen kulinarisch aufgestellt ist. Es geht schon wieder los. Sachsenforst hat mit der diesjährigen Bodenschutzkalkung begonnen, um versauerte Waldflächen zu regenerieren. Von Juli bis Oktober werfen Hubschrauber rund 21.000 Tonnen Magnesiumkalk über knapp 7.000 Hektar Wald im Freistaat ab. Diese Maßnahme sei notwendig für die Stabilität und den Umbau der Wälder, heißt es. Wegen der Kalkflüge gibt es immer mal wieder kurzzeitige Sperrungen einzelner Waldgebiete. Die Deutsche Bahn muss auf ihren Gleisen mehr Platz für Mitbewerber machen. Das hat die Bundesnetzagentur entschieden und reagiert damit auf eine Beschwerde des Bahnunternehmens Italo. Die Italiener sind unzufrieden mit den bisherigen Rahmenbedingungen für Wettbewerber auf der Schiene. Die Bahn hält sich rechtliche Schritte offen. Befürworter sagen, Konkurrenz habe schon im Regionalverkehr zu mehr Qualität und sinkenden Preisen geführt. Rechtsstaatlichkeit, da gibt es Mängel in Deutschland, kritisiert die EU-Kommission. Bemängelt werden fehlende Informationsrechte für Journalisten gegenüber Bundesbehörden, zu wenig Transparenz bei Lobbyismus und steuerliche Nachteile für gemeinnützige Organisationen. Insgesamt bekommt Deutschland in dem EU-Bericht aber ein überwiegend positives Zeugnis.
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13: Ja, die Unwetter kommen hier von Westen her reingezogen. Leipziger Raum, Zwickauer Raum verteilen sich dann hier. Machen Sie bitte schön vorsichtig. Zum Teil Starkregen, Gewitter. Morgen geht's dann erstmal auch mit Schauern weiter. Zwischendurch wird aber später wieder schöner.
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13: Machen Sie vorsichtig, da wo es gewittert, vorsichtig fahren. 3 Kilometer Stau haben wir auf der A4 Dresden Richtung Görlitz, zwischen Görlitz und Grenzübergang Ludwigsdorf. 6 Kilometer Stau, Viertelstunde plus auf der A9 Leipzig Richtung Nürnberg, zwischen Dreußig und Bad Klosterlausnitz. A14 Halle Richtung Leipzig, in Höhe Leipzig Nordost, jetzt eine ungesicherte Unfallstelle auf der linken Seite. Und B180, B87 in Naumburg, Leipzig zwischen Wetau und Plotha in beiden Richtungen. Ein Feuerwehreinsatz, dort sind Bäume Bäume umgestürzt, bis auf Weiteres da voll gesperrt. In Chemnitz, Zwickauer Straße, sind die Ampeln ausgefallen an der Kreuzung Barbarossa-Straße. Die neuesten Blitzer stehen in Leipzig auf der Kiewerstraße stadtauswärts und in Naundorf, Ortsausgang Richtung Leisnig. Kommen Sie gut und sicher durch.
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0: Antenne Sachsen, 70er, 80er und die schönsten Schlager jetzt mit Toto und Africa. Und da muss ich immer an diese spezielle Klavierversion denken.
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0: Das ist Schauspieler Bastian Pastewka.
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0: Und jetzt mit Anke Engel.

Dieses Lied spielt eine Rolle in der Amazon Prime Serie Perfekt verpasst. Also die Serie lohnt sich, sehr amüsant. Und damit zum Original von Toto aus dem Jahr 82 auf Antenne Sachsen.

0: Antenne Sachsen, gleich mit Musik aus den 70ern von Smokey.
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Antenne Sachsen jetzt mit dem Titel Nie zuvor von der Dresdner Band Elektra. Die Band gibt's ja nicht mehr, aber einige Musiker der letzten Besetzung, die machen weiter, bringen die Hits von Elektra auf die Bühne und diese Gruppe nennt sich Crazy Birds. Da haben wir zum Beispiel den Keyboarder Bruno Leuschner und den Gitarristen Ecki Lipske. Früher Elektra, die sind eben mit dabei bei den Crazy Birds. Heute Abend treten sie auf in Limbach beim Stadtparkfest um 20 Uhr.

0: Antenne Sachsen, gleich mit Musik aus den 70ern von Middle of the Road.
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11: Ich bin Fabian Schaffer. Die Sparpläne bei Volkswagen sorgen auch in Sachsen weiterhin für Verunsicherung. Ein Ultimatum, sich vor den Beschäftigten zu erklären, hat Vorstand Oliver Blume verstreichen lassen. Nun zitiert der Betriebsrat die Konzernspitze vor die Belegschaft. Ende August wird es 3 Betriebsversammlungen mit Blume geben. In Wolfsburg, Emden und in Zwickau. Das Werk dort steht Berichten zufolge auf der Kippe. Immer mehr Menschen wollen eine Klimaanlage zu Hause. Jeder Fünfte denkt inzwischen darüber nach, sich eine anzuschaffen. Der Bundesgerichtshof hat nun die Rechte von Wohnungseigentümern diesbezüglich klargestellt. Claudia Wächter berichtet.
12: Eine Hausgemeinschaft kann nämlich nicht pauschal sagen, eine Klimaanlage kommt überhaupt nicht in Frage. Auch nicht, wenn die Geräusche macht oder warme Abluft abgibt. Solche Beeinträchtigungen sind hinnehmbar, sagen die Richter. Konkret geht's um sogenannte Split-Anlagen, also solche, die eine Einheit drinnen und eine andere draußen auf dem Balkon haben. Der Verkauf solcher Anlagen ist in den vergangenen Jahren rasant gestiegen.
11: Die Einführung von Werbeunterbrechungen im Amazon-Streaming-Dienst Prime Video war zulässig. Das hat das bayerische oberste Landesgericht in einem Urteil festgestellt. Das Gericht wies damit eine Klage der Verbraucherzentrale Sachsen ab. Jetzt soll der Bundesgerichtshof final entscheiden. Es könnte bald ein neues Bahnunternehmen in Deutschland geben, Italo. Die Bundesnetzagentur hat dazu den Weg freigemacht. Allerdings könnte die Deutsche Bahn noch dagegen klagen. Sollte der Beschluss Bestand haben, könnte die Konkurrenz im Fernverkehr zu sinkenden Preisen führen. So ein Argument der Befürworter. Kritiker fürchten insgesamt weniger Fernverkehrsangebote. Spanien oder Argentinien, am Sonntag fällt die Entscheidung um den WM-Titel und auch im Freistaat werden die Daumen gedrückt. In Sachsen arbeiten laut Bundesagentur 1730 Spanier und 258 Argentinier. Besonders häufig sind sie in ähnlichen Branchen beschäftigt. Bei beiden liegt Transport und Logistik weit vorn. Bei den Argentiniern spielt außerdem das Gastgewerbe eine große Rolle. Insgesamt arbeiten in Sachsen über 1,6 Millionen Menschen sozialversicherungspflichtig. 153.600 davon sind ausländische Staatsbürger.
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13: In der Westhälfte von Sachsen jetzt zum Teil kräftige Gewitter, teilweise mit Starkregen und Sturmböen, machen Sie da vorsichtig. Ansonsten zieht das hier jetzt noch weiter durch. Morgen gibt's auch Schauer erstmal noch hier und da, aber dann wird's sonniger hinten raus. Bei maximal 26 Grad morgen. Ab Sonntag wird's ein Duck frischer.
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13: Achtung, A9 Leipzig Richtung Nürnberg zwischen Dreußig und Bad Kloster-Lausnitz, 10 Minuten plus. A14 Leipzig Richtung Bitterfeld, kurz vor der Abfahrt Bitterfeld liegt ein LKW im Graben. 3 Kilometer Stau auf der A38 Halle Richtung Leipzig zwischen Bad Lauchstädt und Merseburg Süd. In Auerbach und Rodewisch gerade ziemlich stark Aquaplaning. Dann B95 Grenzübergang Oberwiesenthal Richtung Chemnitz zwischen Abzweig nach Einsiedel und Friedrichstraße liegt ein Kantholz. B170 in Dresden auf der Hansastraße gab es einen Unfall in Höhe Fritz-Reuter-Straße und Kreis Greiz, Hauptstraße zwischen Neumühle und Nietzscharreuth. In beiden Richtungen gibt es Störungen am Bahnübergang. Geblitzt wird in Dresden, Zellischer Weg Richtung Strehlen, offenbar beidseitig, und in Leipzig auf der Wurznerstraße stadtauswärts. Kommen Sie gut und sicher an.
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0: Die Birds auf Antenne Sachsen. Fancy geht auf Abschiedstournee, kommt im Oktober nach Zwickau und Dresden, im November nach Leipzig. Gleich hören wir seinen großen Erfolgstitel Lady of Ice. Fancy in 19 Sekunden auf Antenne Sachsen.
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0: Und gleich die Draufgänger auf Antenne Sachsen mit Cordula Grün.
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0: Antenne Sachsen, gleich die Schlager der Woche mit Bodo Heinze.
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12: Ich bin Fabian Schaffer. Die Sparpläne bei Volkswagen sorgen auch in Sachsen weiterhin für Verunsicherung. Ein Ultimatum, sich vor den Beschäftigten zu erklären, hat Vorstand Oliver Blume verstreichen lassen. Nun zitiert der Betriebsrat die Konzernspitze vor die Belegschaft. Ende August wird es 3 Betriebsversammlungen mit Blume geben, in Wolfsburg, Emden und in Zwickau. Das Werk dort steht, Berichten zufolge, auf der Kippe. Unionsfraktionschef Spahn will seine politische Zukunft von der CDU-CSU-Fraktion entscheiden lassen. Er werde die Frage im September mit den Abgeordneten besprechen, sagte er der Bild. Hintergrund ist Kritik an Spahn, weil er und sein Mann über eine Leihmutter in den USA Eltern geworden sind, obwohl das in Deutschland verboten ist und die CDU sich klar dagegen ausspricht. Am Oberlandesgericht Dresden ist das Urteil gegen eine NSU-Unterstützerin gefallen. Susanne E. muss aber vorerst nicht hinter Gitter. Florentin Oesterle kennt die Hintergründe.
13: Ja, die Ehefrau des bereits verurteilten NSU-Unterstützers André E. hat laut Gericht eine terroristische Vereinigung unterstützt und Beihilfe zu bewaffnetem Raub geleistet. Deshalb hat das Oberlandesgericht Dresden sie nun zu 2 Jahren Haft auf Bewährung verurteilt. Außerdem soll sie der Rechtsextremistin Beate Zschäpe Ausweisdokumente überlassen und bei der Anmietung eines Wohnmobils geholfen haben.
12: Wer mit dem Zug unterwegs ist, könnte künftig von besseren Ticketpreisen im Fernverkehr profitieren. Denn das italienische Zugunternehmen Italo darf 2028 jetzt endgültig in Deutschland an den Start gehen. So hat die Bundesnetzagentur entschieden. Die Behörde verspricht sich davon mehr Wettbewerb und bessere Angebote für die Fahrgäste. Rechtliche Schritte gegen den Beschluss sind noch möglich. Das Landgericht Frankfurt hat der FIFA bestimmte Praktiken beim Ticketverkauf in Deutschland verboten. Mit einer einstweiligen Verfügung verpflichtete das Gericht den Fußballweltverband, beispielsweise keinen Zeitdruck mehr beim Kauf der Karten aufzubauen. Die FIFA steht seit Monaten wegen hoher Preise und fragwürdiger Verkaufspraktiken für die WM in der Kritik.
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14: Ja, das Gröbste ist durch an Gewittern. Jetzt wird's hinten raus zum Teil noch ganz schön. Ein paar Schauer sind aber auch noch dabei. Morgen nur selten Regen, wird insgesamt der schönere Tag an dem Wochenende. Der Sonntag dann durchwachsener und auch frischer bis 22 Grad. Morgen bis 26.
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14: Aufgepasst, eine Stoßstange liegt auf der A4 Chemnitz Richtung Dresden zwischen Frankenberg und Hainichen. A4 Dresden Richtung Chemnitz, zwischen Chemnitz Ost und Raststätte Auerswalder Blick Nord liegen Fahrzeugteile auf der linken Seite. 2 Kilometer Stau auf der A4 Dresden Richtung Görlitz, zwischen Görlitz und Grenzübergang Ludwigsdorf. A4 Erfurt Richtung Chemnitz, zwischen Gera-Langenberg und Gera-Gegenstände auf der Fahrbahn. A72 Plauen-Zwickau zwischen Rastplatz Niederkrienitz und Zwickau-Ost in beiden Richtungen. Fahrzeugteile auf allen Spuren verteilt. Und zwischen Plauen-Ost und Reuen ein defekter LKW, der macht dort einen Radwechsel. Geblitzt wird A14 Leipzig Richtung Dresden, zwischen Leipzig Nordost und Ost. Tempo 120 unter der Brücke, Achtung. Dann B2 zwischen Markleberg und dem Kreuz Leipzig Süd hinter der Lärmschutzwand in der Tür. Und in Leipzig, Wurzner Straße, stadtauswärts. Kommen Sie gut durch.
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0: Hallo liebe Schlagergemeinde, die neue Ausgabe der Schlager der Woche steht in den Startlöchern. Dank ihrer zahlreichen Stimmen hat sich wieder einiges verändert. So haben es zum Beispiel alle drei Neuvorstellungen in die Wertung geschafft. Wir starten mit Platz 10, letzte Woche die 8, Mitch Keller. Das sind keine Tränen.
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Mitch Keller, das sind keine Tränen, zum dritten Mal dabei und diese Woche auf Platz 10 gelandet. Die nächste Interpretin haben wir mit ihrem Song über eine Beziehung ohne Schubladen und Definitionen. Letzte Woche neu vorgestellt, in dieser Sendung ist sie neu eingestiegen auf Platz 9. Tanja Lasch, gib unserer Liebe keinen Namen.

0: Olaf Berger musste gegenüber der Vorwoche 2 Plätze abgeben. Heute die 8 mit Alles oder Dich.
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0: Wir landen heute im Jahr 1971. Die erste Notierung in den Charts gab es am 9. August. Der Titel war dann 9 Wochen platziert. Die höchste Notierung Platz 26. Lena Valaitis, ob es so oder anders kommt.

Lena Waleitis und der heutige Zeitreisetitel. Ob es so oder anders kommt. Der Song, mit dem sie 1971 ihren ersten großen Erfolg feiern konnte und damit den Grundstein für ihre lange Schlagerkarriere legte. Der Höhepunkt folgte 1981. Mit Johnny Blue vertrat sie Deutschland beim Eurovision Song Contest in Dublin und belegte dort einen hervorragenden zweiten Platz. Mit einem letzten Auftritt im ZDF-Fernsehgarten verabschiedete sich Lena Waleitis schließlich 2020 von der großen Bühne. Und von der Zeitreise geht es zurück zu den Hits von heute. Und weiter geht's mit der aktuellen Wertung der Schlager der Woche. Für den nächsten Interpreten stehen die Sterne heute gut, auch wenn er ihnen in seinem aktuellen Song so gar nicht vertraut. Er konnte sich um 3 Plätze verbessern. Heute unsere Nummer 7. Matthias Reim, Die Sterne lügen.

Sie hören Antenne Sachsen mit den Schlagern der Woche. Sie musste 3 Plätze abgeben, landet damit heute auf Platz 6. Helene Fischer heute Nacht. Sie ist zum 6. Mal dabei, das heißt 2-mal darf sie noch. Wohin die Reise geht, entscheiden wie immer Sie mit Ihren Votings auf antennesachsen.de. Und mit etwas Glück gibt's obendrauf eine coole JBL Bluetooth Box Go 4 zu gewinnen. Die nächste Interpretin möchte uns daran erinnern, dass nach schwierigen Zeiten auch wieder Licht am Horizont zu sehen ist. In den Schlagern der Woche ging es von Platz 4 auf die 5 für Uta Bresan. Die Liebe hat dich auserwählt.

0: Anthony Weiss, der zweite Neueinstieg der Woche, allerdings noch nicht der höchste. Mit seinem Song In einem anderen Leben steigt er direkt ein auf Platz 4.
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0: Es geht in die Tiefen des Kellers. Heute haben wir hier ausschließlich Titel, die nicht mehr in den Top 10 sind. Letzte Woche auf der 9, Norman Langen.
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0: In der letzten Sendung noch unser Platz 7, Ilka Grunewold.
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0: und sie musste ausscheiden, weil sie bereits 8-mal dabei war. In der letzten Ausgabe auf der 5, Linda Jung.
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Weiter oben warten die Neuvorstellungen. Das nächste Album soll bald kommen und schon jetzt gibt es ein Lied daraus. In diesem singt sie über ein Gefühl, das viele kennen. Ein Mensch, der einem nicht gut tut und trotzdem fällt das Loslassen schwer. Es geht um den Kampf zwischen Sehnsucht und Selbstschutz und um den Mut, loszulassen. Kerstin Ott, Neuvorstellung 1, 1000 mal 9.

Neuvorstellung 2. Daniel Sommer. Was ist letzte Nacht passiert? Ein Song über den Moment, wenn aus einer langjährigen Freundschaft plötzlich mehr werden könnte und am nächsten Morgen erst einmal mehr Fragen als Antworten bleiben. Und da aller guten Dinge drei sind, hier jetzt die dritte Neuvorstellung in den Schlagern der Woche. Claudia Jung, die Liebe meines Lebens.

0: Unsere Neuvorstellung 3, Claudia Jung, die Liebe meines Lebens, Klammer auf, für immer du, Klammer zu. Bei sehr vielen Liedern heißt es, das ist mein bislang persönlichstes Lied. Bei Claudia Jung stimmt dies ohne jeden Zweifel. Sie hat ein zutiefst emotionales Lied für ihren im Januar verstorbenen Ehemann geschrieben. Eine Ballade voller Wärme, Ehrlichkeit und Emotionen. Und wir sind natürlich gespannt, ob sich Claudia Jung oder eine andere Neuvorstellung platzieren kann. Stimmen Sie ab und wählen Sie unter Antenne Sachsen Ihre persönlichen Top 3.
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0: Der heutige Musikwunsch kommt von Michael Baumgärtel aus Erfurt. Er hat sich gewünscht, Michael Morgan, für immer nur du.

Der heutige Wunschtitel für Immer du mit Michael Morgen. Einst als Saarlands bester Bäcker ausgezeichnet, startete er 1986 seine Musikkarriere. Geprägt wurde diese durch seinen Durchbruch 1993 mit dem Titel Komm, steh wieder auf und durch erfolgreiche Duette mit seiner damaligen Lebenspartnerin Rosanna Rocci. Bis heute steht er auf der Bühne. Am 8. August feiert er in seiner Heimat in Saarlouis sein 40-jähriges Bühnenjubiläum. Und apropos Musikwunsch, schicken Sie uns wie immer gerne Ihren Wunschtitel. Und schon mal der Hinweis, am 7. August holen wir mit dem Schlager der Woche Sommerspezial den Sommer ins Radio. Wenn Ihr Lieblingstitel nach Sonne, Strand oder Meer klingt, dann schnell her damit. Und vergessen Sie nicht, auf Antenne Sachsen abzustimmen. Belohnt wird dies mit einer JBL Bluetooth Box. Darüber freuen kann sich heute Dieter Pötsch aus Grimma. Herzlichen Glückwunsch! Wir kommen zur Spitzengruppe. In Kürze wissen wir, wer es heute auf den Schlagerthron geschafft hat. Zuvor die weiteren Platzierungen. Sie ist unser höchster Neueinstieg. Von 0 ging es sofort auf die 3. Ein super Start für Nicole. Ich will mehr.

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1: Hallo, hier ist Laura Wilde. Ihr hört Antenne Sachsen, die Schlager der Woche mit Bodo Heinze. Vielen Dank, dass ihr alle so fleißig abstimmt für meinen neuen Song Summer Feeling. Und jetzt wünsche ich euch viel Spaß beim Hören.

0: In der letzten Ausgabe war sie auf dem Schlagerthron. Heute unsere Nummer 2, Laura Wilde, Summer Feeling. In den Schlagern der Woche, zuvor auf der 3, Nicole, Ich will mehr.
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0: Er ist zurück auf dem Thron, René Ulbricht und Josephine. Allerdings auch schon 8 Wochen in den Schlagern der Woche, damit verabschiedet er sich heute mit seinem Titel aus der Wertung. Bevor wir den Song noch einmal hören, sage ich danke fürs Einschalten. Mein Name ist Bodo Heinze und liebe Schlagergemeinde, nicht vergessen, nächste Woche gleiche Welle, gleiche Stelle. Bis dahin eine schöne und gesunde Zeit. Hier die Nummer 1, René Ulbricht, Josephine.

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1: Ich bin Stefan Schütz. Auch aus der eigenen Partei gibt es erste Rücktrittsforderungen gegen Unionsfraktionschef Spahn. Grund ist, dass er mit seinem Ehemann die Hilfe einer Leihmutter in den USA in Anspruch genommen hat. In Deutschland ist die Praxis verboten und die Union unterstützt das. Thomas Thunfeld, wie brisant ist die Situation für Spahn?
2: Also sie ist absolut nicht zu unterschätzen, denn die Rücktrittsforderung kommt immerhin von einem Mitglied eines wichtigen Parteigremiums des Bundesvorstandes der CDU und sie ist sehr deutlich formuliert. Spahn sei nicht mehr tragbar, er habe sich bewusst über deutsches Recht hinweggesetzt, also die Opposition könnte das kaum schärfer formulieren.
1: Die EU-Kommission sieht in Deutschland einige Mängel, die dem Rechtsstaat schaden. So gibt es zu wenig Informationsrechte für Journalisten gegenüber Bundesbehörden und gemeinnützige Organisationen könnten steuerlich entlastet werden. In dem Bericht wird auch darauf aufmerksam gemacht, dass es oft nicht klar ersichtlich ist, welchen Einfluss Lobbyisten bei der Gesetzgebung hatten. Insgesamt erhält Deutschland aber ein positives Zeugnis. Leipzig bereitet sich auf den Christopher Street Day vor. Rund 20.000 Teilnehmer werden morgen wieder zur Demo erwartet. Verkehrsteilnehmer müssen sich deshalb zwar noch nicht heute, aber morgen bereits ab 9 Uhr auf Einschränkungen in der Innenstadt einstellen. Die große Demo startet um 13 Uhr auf dem Augustusplatz und endet auch dort. Bis 20 Uhr gibt es ein Straßenfest und Bühnenprogramm. Die kriegerischen Handlungen zwischen Iran und den USA in Nahost lässt die Energiepreise steigen und darauf reagiert jetzt die EU-Kommission. In rund 15 Jahren sollen Industrieanlagen, Gebäude und Verkehr mit Strom be- und angetrieben werden. Gleichzeitig soll der Anteil von Strom aus erneuerbaren Energien steigen. Der Iran-Krieg hat den Angaben nach bisher zusätzliche Kosten für Öl und Gas von bis zu 50 Milliarden Euro verursacht. Dänemark ist zum 15. Mal EU-Meister darin, Arbeitslosen schnell einen neuen Job zu vermitteln. Gut 40% finden binnen eines Quartals eine neue Anstellung, teilte das EU-Statistikamt Eurostat mit. In Deutschland sind es 28%. Die Dänen setzen auf weniger Kündigungsschutz, hohes Arbeitslosengeld, Umschulung, Weiterbildung und aktive Vermittlung. So hätten Unternehmen einen hohen Anreiz zur Neueinstellung, heißt es.
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3: Teils locker, teils stärker bewölkt geht's durch den Abend. Hier und da auch noch mit Schauern, auch Gewitter heute sowie in der Nacht noch möglich mit Sturmböen und Hagel. Die Nachttiefstwerte zwischen 18 und 14 Grad. Morgen mal Sonne, mal Wolken, mal trocken, 20 bis 25 Grad. Sonntag und Montag wieder unbeständiger mit Schauern, bei um die 20 Grad nur.
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3: Guten Abend auf die Straßen, aktuell keine großen Probleme, gute Fahrt, Blitzer A14 Leipzig Richtung Dresden zwischen Leipzig Nordost und Ost bei Tempo 120.
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16: Teils locker, teils stärker bewölkt geht's durch den Abend. Hier und da auch noch mit Schauern, auch Gewitter heute sowie in der Nacht noch möglich mit Sturmböen und Hagel. Die Nachttiefstwerte zwischen 18 und 14 Grad. Morgen mal Sonne, mal Wolken, meist trocken, 20 bis 25 Grad. Sonntag und Montag wieder unbeständiger mit Schauern bei um die 20 Grad nur.
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16: Schönen guten Abend auf die Straßen. Vorsicht auf der A4 Chemnitz Richtung Dresden. Direkt in der Auffahrt 7 Lehen ein liegen gebliebenes Auto mit Radwechsel. Und Behinderungen auf der B98 in Glaubitz wegen des Punkrock-Festivals. Gute Fahrt.

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1: Teils locker, teils stärker bewölkt geht's durch die Nacht, vereinzelt auch noch mit Schauern und Gewittern. Die Nachttiefstwerte zwischen 18 und 14 Grad. Morgen der Samstag, mal Sonne, mal Wolken, meist trocken, 20 bis 25 Grad. Sonntag und Montag wieder unbeständiger mit Schauern bei um die 20 Grad nur.
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1: Guten Abend auf die Straßen. 10 Minuten dauert es länger auf der A4 Dresden Richtung Görlitz zwischen Ottendorf-Vogrilla und Pulsnitz. B156, Vollsperrung in Niedergurich, das ist die Muskauer Straße wegen eines Feuerwehreinsatzes. Und es kommt zu mehrfach kurzen Sperrungen im Dresdner Stadtgebiet. Da sind die Nachtskater unterwegs heute Abend.
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1: Teils locker, teils stärker bewölkt geht's durch die Nacht, vereinzelt auch noch mit Schauern und Gewittern. Die Nachttiefstwerte zwischen 18 und 14 Grad. Morgen der Samstag, mal Sonne, mal Wolken, meist trocken, 20 bis 25 Grad. Sonntag und Montag wieder unbeständiger mit Schauern bei um die 20 Grad nur.
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1: Teils locker, teils stärker bewölkt geht's durch die Nacht, vereinzelt auch noch mit Schauern und Gewittern. Die Nachttiefstwerte zwischen 18 und 14 Grad. Morgen der Samstag, mal Sonne, mal Wolken, meist trocken, 20 bis 25 Grad. Sonntag und Montag wieder unbeständiger mit Schauern bei um die 20 Grad nur.
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1: Diese Nacht teils locker, teils stärker bewölkt, vereinzelt noch Schauer und Gewitter möglich bei Tiefstwerten zwischen 18 und 14 Grad. Ja, heute ein freundlicher Sonne-Wolken-Mix, meist trocken bei 20 bis 25 Grad. Der Sonntag und der Montag wieder unbeständiger mit Schauern und die Temperaturen gehen etwas zurück, so um die 20 Grad.
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1: Diese Nacht teils locker, teils stärker bewölkt, vereinzelt noch Schauer und Gewitter möglich bei Tiefstwerten zwischen 18 und 14 Grad. Ja, heute ein freundlicher Sonne-Wolken-Mix, meist trocken bei 20 bis 25 Grad. Der Sonntag und der Montag wieder unbeständiger mit Schauern und die Temperaturen gehen etwas zurück, so um die 20 Grad.
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1: Diese Nacht teils locker, teils stärker bewölkt, vereinzelt noch Schauer und Gewitter möglich bei Tiefstwerten zwischen 18 und 14 Grad. Ja, heute ein freundlicher Sonne-Wolken-Mix, meist trocken bei 20 bis 25 Grad. Der Sonntag und der Montag wieder unbeständiger mit Schauern und die Temperaturen gehen etwas zurück, so um die 20 Grad.
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